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7: energy.de/clever. Eine neue Studie der Aktion Mensch zeigt, Menschen mit Behinderung fühlen sich seltener zugehörig und erleben die Gesellschaft stärker als gespalten als Menschen ohne Behinderung. Christina Marx von der Aktion Mensch.
8: Inklusion ist kein Nischenthema, sondern zentral für eine stabile Demokratie. Wo Menschen sich nicht zugehörig fühlen, gerät der Zusammenhalt insgesamt unter Druck.
7: Bis zu 89% der Befragten sehen den Zusammenhalt gefährdet.
8: Wenn eine große Bevölkerungsgruppe so deutlich mehr Spaltung war, nimmt, dann ist das kein persönliches Empfinden, sondern ein klares Warnsignal an uns alle, an die Zivilgesellschaft ebenso wie an die Politik.
7: Die Aktion Mensch fordert deshalb verbindliche Vorgaben für Inklusion und Barrierefreiheit, auch bei der aktuellen Reform des Behindertengleichstellungsgesetzes. Weitere Infos auf aktionmensch.de und auf energy.de/clever.
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1: 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Good morning zusammen rein ins Sommerwochenende mitten in 10 Hits am Stück. Er heizt ordentlich ein. Glockenbach, brandneu, Lost, jetzt Sombre.
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2: Mit Dirk Jostes, guten Morgen. Unter dem Motto "Jetzt reicht's" hat ein breites Bündnis aus Gewerkschaften und Sozialverbänden heute zur Großdemo in Berlin aufgerufen. Es geht gegen die Reformpläne der Bundesregierung. Die Beschäftigten werden dadurch belastet, während die Reichen verschont werden, heißt es.
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2: Deutschland hat einen neuen Hitzerekord. An einer Messstation in Saarbrücken hat der Deutsche Wetterdienst gestern 41,3 Grad gemessen. So heiß war es noch nie seit Beginn der Aufzeichnungen. Die Hitze sorgt unter anderem auch auf den Autobahnen für Probleme. Auf mehreren Strecken ist die Fahrbahn aufgebrochen. Bei der Lufthansa drohen Flugstreichungen. Nach Spiegelinfos hat Lufthansa-Chef Spohr seine Belegschaft wegen der weltweiten Kerosinknappheit auf harte Notfallpläne eingestimmt. Im Ernstfall müssen ab Juli, vielleicht aber auch erst im Winter, bis zu 40 Maschinen am Boden bleiben. Der nächste Gegner Deutschlands bei der Fußball-WM steht jetzt fest. Es ist Paraguay. Das 16. Finale gibt's am Montag. Und noch die WM-Ergebnisse. Frankreich schlägt Norwegen mit 4:1, Senegal den Irak mit 5:0, Spanien setzt sich mit 1:0 gegen Uruguay durch, Kap Verde, Saudi-Arabien spielen 0:0.

0: Guten Morgen, hier ist Energy. Wenn sogar der Bofrostfahrer schwitzt und es das Eis nicht mehr in der Waffel gibt, sondern direkt im Glas mit Strohhalm, dann weißt du, es ist Sommer. Und ich hoffe, ihr seid zufrieden, was das Wetter angeht, weil heute ist 7-Schläfer-Tag und der entscheidet laut alter Bauernregel über das Wetter der nächsten 7 Wochen. Gott sei Dank sind diese Bauernregeln nicht immer richtig, weil so wie es aussieht, wird es ab nächster Woche ein bisschen angenehmer. Ey, aber jetzt schönes Wochenende mit Energy.
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2: Es ist Sommer, muss man keinem mehr sagen, ne? Zusammen durchatmen, bevor die große Hitze heute kommt. Wir sind, wobei jetzt schon, mitten in 10 Hits am Stück, brandneu, gleich von Michael Schulte, Love Stick, jetzt Houston.

Flo hier. Woran merkt man, dass es wirklich heiß ist? Ich habe gerade in der Zeitung gelesen, also Online-Ausgabe natürlich, Dachgeschosswohnung zu verschenken. Der Mann hier macht's richtig. Aktuell 3 Wochen im Urlaub bei den Temperaturen. Sei es ihm gegönnt. Superstar Michael Schulte. Neue Nummer Lovesick Energy. Immer die besten.

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2: Mit Dirk Justes, guten Morgen. Unter dem Motto "Jetzt reicht's" hat ein breites Bündnis aus Gewerkschaften und Sozialverbänden heute zur Großdemo in Berlin aufgerufen. Es geht gegen die Reformpläne der Bundesregierung. Die Beschäftigten werden dadurch belastet, während die Reichen verschont werden, heißt es.
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2: So heiß ist es in Deutschland noch nie gewesen. Der Allzeithitzerekord wurde geknackt. In Saarbrücken hat der Deutsche Wetterdienst gestern 41,3 Grad gemessen. Der bisherige Spitzenwert war aus dem Jahr 2019 mit 41,2 Grad. Jetzt am Wochenende könnte es sogar noch mal heißer werden. In Venezuela werden nach dem schweren Doppelerdbeben über 50.000 Menschen vermisst. Mehr als 900 wurden bereits tot geborgen. Retter suchen mit schwerem Gerät und bloßen Händen weiter nach Überlebenden. Nach der Katastrophe am Mittwoch wird es so langsam ein Rennen gegen die Zeit. Deutschland muss bei der Fußball-WM als nächstes gegen Paraguay ran. Das steht jetzt fest. Das 16. Finale der DFB 11 ist am Montag. Bei der WM sicherte sich zuletzt auch Belgien den Gruppensieg mit einem 5:1-Sieg gegen Neuseeland. Ägypten trennte sich nur mit 1:1 vom Iran.

0: Flo hier, hi bei Energy. Bei der Hitze soll man ja viel trinken. Und der Europäische Gewerkschaftsbund hat deshalb nach dem Vorbild der Fußball-WM feste Hydration Breaks am Arbeitsplatz gefordert. Also wenn man sich schon die WM als Vorbild nimmt im Bereich Arbeit, dann hätte ich lieber das Gehalt der Spieler, ehrlich gesagt. Hydration Breaks bei der Arbeit, die nenne ich Kaffeepause. Übrigens, was Gutes hat die Hitze auch. Der ADAC warnt ausnahmsweise mal nicht vor Stauchaos. Hintergrund ist, sind ja jetzt wieder viele Bundesländer schon in die Sommerferien gestartet. Keine Staus auf deutschen Autobahnen, auch dafür ist es einfach zu heiß. Ey, mein Tipp noch, wenn es in Richtung Süden geht, nehmt uns mit der kostenlosen Energy App, dann habt ihr uns immer mit dabei.
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2: Freunde, Mindset ist gefragt bei den Temperaturen heute. Es wird mega. 10 Hits am Stück. Wir sind mittendrin. Keiner spielt mehr Musik. Fastboy, neue Nummer. Beautiful Life gibt's gleich. Jetzt BTS.

Nicht nur ein Ohrenschmaus, auch ein Augenschmaus, die beiden Jungs von Fastboy. Muss ich neidlos anerkennen, hab sie backstage oben ohne gesehen, vor ihrer Show bei einem Festival vor kurzem. Wow, nicht schlecht. Also ab zur großen Welttournee, die demnächst startet. Energy, immer die besten neuen Hits. Fastboy mit Beautiful Life. Growing up.

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15: Mit Dirk Justes. Guten Tag. Unter dem Motto Jetzt reicht's hat ein breites Bündnis aus Gewerkschaften und Sozialverbänden heute zur Großdemo in Berlin aufgerufen. Es geht gegen die Reformpläne der Bundesregierung. Die Beschäftigten werden dadurch belastet, während die Reichen verschont werden, heißt es.
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15: Der nächste Gegner Deutschlands bei der Fußball-WM steht jetzt fest. Es ist Paraguay. Das 16. Finale geht Montag über die Bühne. Und noch die WM-Ergebnisse von heute Morgen. Belgien schlägt Neuseeland mit 5:1 und sichert sich damit den Gruppensieg. Ägypten trennte sich nur mit 1:1 vom Iran. Deutschland hat einen neuen Hitzerekord. An einer Messstation in Saarbrücken hat der Deutsche Wetterdienst gestern 41,3 Grad gemessen. So heiß war es noch nie seit Beginn der Aufzeichnungen. Die Hitze sorgt unter anderem auch auf den Autobahnen für Probleme. Auf mehreren Strecken ist die Fahrbahn aufgebrochen. Alkohol in Deutschland könnte teurer werden. Die Alkoholsteuer soll nächstes Jahr um 20% erhöht werden. Das sieht ein Gesetzentwurf des

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2: Temperaturen haben ja auch was Gutes. Der Kaffee wird nicht kalt, wenn man ihn länger stehen lässt. Wir sind mitten in 10 Hits am Stück. Gleich Chris de Serandi. Brandneuer Track, Good Old Days. Jetzt Tiffany Aris.

Hier ist Energy und jetzt mit 14 schon hat Krista Sarandi einfach eine Indie-Rock-Band gespielt. Gott sei Dank hat ihm Pop dann doch besser gefallen. Sonst wären wir jetzt diesen Sommer ohne diesen Sommerhit. Brandneue Nummer, Good Old Days, Energy. 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Dreht das Radio auf. Ihr werdet's lieben.

0: 2000, was war das für eine geile Zeit. 2001, überleg mal, da kam Herr der Ringe, die Gefährten gerade ins Kino. 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Wo warst du?
1: Na sag mal, Ben, brennt dir der Helm? Du weißt doch, wie alt ich bin. 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
0: Mit Dirk Jostes. Guten Tag. Unter dem Motto Jetzt reicht's hat ein breites Bündnis aus Gewerkschaften und Sozialverbänden heute zur Großdemo in Berlin aufgerufen. Es geht gegen die Reformpläne der Bundesregierung. Die Beschäftigten werden dadurch belastet, während die Reichen verschont werden, heißt es.
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16: Deutschland muss bei der Fußball-WM als nächstes gegen Paraguay ran. Das steht jetzt fest. Das 16. Finale der DFB 11 ist am Montag. Bei der WM sicherte sich zuletzt auch Belgien den Gruppensieg mit einem 5:1-Sieg gegen Neuseeland. Ägypten trennte sich nur mit 1:1 vom Iran. Deutschland brät in der Sommerhitze. Der neue Temperaturrekord, 41,3 Grad in Saarbrücken, der gestern aufgestellt wurde, könnte heute schon wieder fallen. Überall im Land sind Veranstaltungen abgesagt, zum Beispiel Sportwettkämpfe, Konzerte oder Sommerfeste. Die USA haben erneut Ziele im Iran angegriffen. US-Präsident Trump hatte Teheran zuvor einen Verstoß gegen die Waffenruhe vorgeworfen. Er beschuldigte das iranische Regime, ein Schiff in der Straße von Hormuz attackiert zu haben. Teheran reagierte mit Gegenangriffen. Eigentlich arbeiten beide Seiten gerade an einem Friedensabkommen.

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2: 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Wir sind mitten in 10 am Stück. Moss Kenner gleich, brandneu, Rhythm Unknown. Jetzt Alex Warren.
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Liebe Songs, die das aktuelle Lebensgefühl widerspiegeln. Der Song gehört dazu. Füße ins Wasser, kaltes Getränk, brandneue Nummer von Moss Kenner. Ja, klingt wie so ein Sommerabend, finde ich. Bei offenem Fenster, Autofenster, laut aufdrehen. Rhythm Unknown, Energy. 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
4: Ja, und damit wünschen wir ein schönes, heißes Wochenende bei bis zu 40 Grad. Ja, es wird Zeit, dass wir ein bisschen hitzefrei Geld hier verteilen. 100 Euro kannst du nämlich gewinnen, also eine schöne Abkühlung. 100 Euro, wenn du weißt, was hier rauskommt bei dieser Quizfrage.
5: Wenn du in einem Autorennen den Zweiten überholst, auf welchem Platz bist du dann?
4: Wenn du in einem Autorennen den Zweiten überholst, auf welchem Platz bist du dann? Das ist die Frage und dafür gibt es jetzt sommerliche 100 Euro und das unter der 0137 90 30 200. Das ist die Gewinnernummer 0137 90 30 200. 50 Cent aus allen deutschen Netzen und vorher noch ein paar Regeln. Mitmachen bitte ab 18. An Minderjährige werden keine Gewinne ausgezahlt. Jeder Anruf kostet 50 Cent aus allen deutschen Netzen. Bitte darauf achten, dass nicht jeder Anruf, der Kosten produziert, auch automatisch ins Studio gelangt. Gewinnchancen im Leitungsspiel 1 zu 200.000. Parallel dazu kann die Redaktion jederzeit ausgewählte Anrufer per Zufallsprinzip direkt ins Studio durchstellen. Die Teilnahmebedingungen sind auf cashquiz.de zu finden.

0: Euro, wenn du weißt, was hier rauskommt.
1: Wenn du in einem Autorennen den zweiten überholst, auf welchem Platz bist du dann?
0: Die Gewinnernummer zu uns ist die 0137 90 30 200. 0137 90 30 200. 50 Cent aus allen deutschen Netzen mit Leitung 2 bist du live bei uns in der Show. Und hier live auf der Pole Position ist auch der Robin. Ich grüße dich.
2: Freue mich, mit dabei sein zu dürfen. Der Grand Prix des Quizzes sozusagen am Start hier, der Adri. Sehr gut.
0: So, und unser Superrennfahrer, der Stefan, der machte auch eine richtig schnelle Überweisung aus den 100 Euro, ne?
2: Ja, eine Blitzüberweisung. Tatsächlich mit Lightning Speed auf dein Konto heute sozusagen. Wie schön.
0: Also, wenn du in einem Autorennen den zweiten überholst, auf welchem Platz bist du dann? 100 Euro für die richtige Lösung. Komm gerne zu uns. Bin mal gespannt, wer überhaupt gerade bei diesen Temperaturen Radio hört, wer überhaupt unterwegs ist. Also, das kann sich heute wirklich lohnen, ne? Da klingelt es auch schon. Durchgestellt live mit dem Chance-Button. Hallo, wer ist da?
3: Hier ist die Gabi. Hallo.
0: Hallo, Gabi. Ich grüße dich ganz überrascht gerade, ne?
3: Ja. Gabi, ja, ich bin gerade im Auto und dann mache ich mal mit.
0: Ich hoffe, du hast die Klimaanlage gerade an.
3: Unbedingt.
0: So.
3: Geht nicht. 35 Grad draußen drin.
0: Ist furchtbar, Gabi. Ich kann das vollkommen nachvollziehen. Was hast denn du raus, sag mal?
3: Also, wenn ich den zweiten überhole, bin ich dann der zweite.
0: Bist du dann nicht der Erste?
3: Also. Nein.
0: Ja. Kann ich der Gabi nichts vormachen? Du hast natürlich gewonnen. 100 Euro für dich, Gabi. Herzlichen Glückwunsch. Ich wünsche dir mal noch gute Fahrt.
3: Cool.
0: Ich auch. Bleib mal bitte am Telefon. Gern geschehen. Bleib bitte am Telefon. Ganz viel Freude mit dem Geld. Ja, dann machen wir direkt weiter mit den nächsten 100 Euro. Ich glaube, es kann sich heute wirklich lohnen, weil viele sind zu Hause, hören gerade kein Radio. Na, gucken wir mal. Was kommt denn hier raus für die nächsten 100 Euro?
1: Wenn die Schwester deines Onkels nicht deine Tante ist, wer ist sie dann?
0: Nächste Frage. Wenn die Schwester deines Onkels nicht deine Tante ist, wer ist sie dann? Boah, nur so eine Stammbaumfrage an so einem heißen Samstag. Ich glaube, die Chance erhöht sich gerade noch einmal zu gewinnen. Wenn die Schwester deines Onkels nicht deine Tante ist, wer ist sie dann? Wer das weiß, gewinnt hier 100 Euro. Ich wäre bei der Frage raus. 0137 90 30 200. 50 Cent aus allen deutschen Netzen. Mach's wie Gabi, gewinn auch du 100 Euro. Und nochmal, alles, was du in dieser Show gewinnst, hast du am selben Tag auf dem Konto. Also heute am 27. Juni hast du die 100 Euro schon auf dem Konto. Also mit dem Geld startest du garantiert in den Juli. Was kommt hier raus?
1: Wenn die Schwester deines Onkels nicht deine Tante ist, wer ist sie dann?
0: Mit Leitung 2 kommst du übrigens live direkt zu uns in die Show. 0137 90 30 200. 50 Cent aus allen deutschen Netzen. Bei Robin, ist die Frage nicht zu schwer für solche Temperaturen, sag mal?
2: Ja, ich bin jetzt auch gespannt. Die Gabi hat auch gemeint, Mensch, es ist so warm, ich konnte mich kaum konzentrieren. Jetzt bin ich mir echt mal gespannt, ob das jemand löst.
0: Wenn die Schwester deines Onkels nicht deine Tante ist, wer ist sie dann? Obacht, der Heinrich war in einer anderen Sendung schon mal da und meinte damals das.
4: Was haben Sie raus, bitte?
5: Das ist überhaupt gar kein Familienmitglied.
4: Das ist kein Familienmitglied, meinen Sie?
5: Aha. Ja.
4: Das stimmt nicht.
5: Nee.
4: Das ist ein Familienmitglied.
5: Ja, ja, ja.
4: Die Antwort ist leider nicht richtig. Tut mir leid.
0: Nee. Also, natürlich, wir suchen ein Familienmitglied. Ich weiß nicht, wie Heinrich da gedacht hat, ist aber jedenfalls falsch. Robin, was machen wir?
2: Dann verdoppeln wir von 100 auf 200 Euro Hitzegeld obendrauf.
0: So. So, Hitze-SOS geht an dieser Stelle raus um 11.35 Uhr. Wenn die Schwester deines Onkels nicht deine Tante ist, wer ist sie dann? 0137 90 30 200. Wer es bitte weiß, ruft an. Wenn überhaupt irgendwer gerade Radio hört bei bis zu 40 Grad, 0137 90 30 200. 50 Cent aus allen deutschen Netzen. Ja, Robin, nochmal Dankeschön für den doppelten Gewinn, 200 Euro. Mit der Abkühlung kann man dann auch heute noch rechnen.
2: Ja, natürlich. Und dann noch ins Freibad gehen, kleinen Urlaub buchen. Aber die Lösung, die muss natürlich stimmen.
0: Was kommt hier raus?
1: Wenn die Schwester deines Onkels nicht deine Tante ist, wer ist sie dann?
0: Doppelter Gewinn für dich. Mit Leitung 2 bist du direkt bei uns in der Show. Heinrich war schon mal da, aber auch Frau Rehberg war in einer anderen Sendung schon mal da, meinte damals das. Ich hoffe, Sie nehmen sich jetzt auch noch das Geld mit. Was ist denn Ihre Lösung, bitte?
6: Die Schwester.
2: Die Schwester?
6: Ja, die andere Schwester.
0: Die andere,
6: ja.
0: die andere Schwester muss es Ihrer Meinung nach sein? Da kommen wir leider so schnell nicht raus. Es ist auch nicht die andere Schwester. Nee. Das ist nicht richtig, kann auch nicht sein. Also ich lese die Frage gleich nochmal in Ruhe vor. Ich kann das verstehen. Warum nehmt ihr so eine Frage bei solchen Temperaturen, Robin? Ich verstehe es nicht.
2: Ja, jetzt hängen wir drin. Wir sind noch auf der Suche. 300 Euro jetzt für dich, wenn du löst. So, nochmal ein Huni drauf. 300 Euro.
0: Hat bei 40 Grad noch irgendwer klare Gedanken, bitte? 0137...

0: 90 30 200 0137 90 30 200 50 Cent aus allen deutschen Netzen. Die Frage, sie lautet: Wenn die Schwester deines Onkels nicht deine Tante ist, wer ist sie dann? Robin, ich danke dir für die 300 Euro, aber es macht doch das Spiel jetzt auch nicht einfacher.
1: Nee, es ist auch noch niemand da. Pass auf, ich lege jetzt einfach nochmal 200 Euro Hitzebonus oben drauf. Ja, so schmeckt der Sommer. Und zwar mit 500 Euro Garantiegewinn. Jetzt schnapp dir doch das Geld, Mensch.
0: Es taucht schon der Langnesemann auf. 0137 90 30 200. Was ist deine Lösung? Bitte 500 Euro Hitzefreigeld unter der 0137 90 30 200. 50 Cent aus allen deutschen Netzen. Die Schwester deines Onkels ist nicht deine Tante. Also, wer ist sie dann? Lea war in der vorherigen Sendung schon mal da, meinte das.
2: Was ist deine Lösung, bitte?
3: Meine Lösung ist die Großmutter.
2: Die Großmutter.
1: Die Großmutter.
2: Gut. Bald haben wir die komplette Familie durch. Ja. Es ist einfacher, als ihr denkt, Freunde. Es ist leider auch nicht die Großmutter.
0: Also, wir halten fest, Heinrich meinte, es ist kein Familienmitglied, stimmt nicht, aber es ist auch nicht die Großmutter. Was machen wir denn jetzt, Robin?
1: Bitte. Ja, die Suche geht natürlich weiter. Mit 100 Euro mehr schnappt ihr doch jetzt 600 Euro. Das Geld ist heute in ein paar Stunden auf deinem Konto. Hol dir 600 Euro jetzt.
0: Das ist dein Start in den Juli. 600 Euro am letzten Juni-Wochenende unter der 0137 90 30 200. Wenn wir bei solchen Temperaturen nochmal so eine Frage spielen, ich bin da raus in Zukunft. 0137 90 30 200. 50 Cent aus allen deutschen Netzen. SOS 40 Grad SOS Notruf an dieser Stelle. Was kommt denn hier raus, bitte?
4: Wenn die Schwester deines Onkels nicht deine Tante ist, wer ist sie dann?
0: Und mit Leitung 2 bist du live bei uns in der Show. Ist da schon jemand, Robin?
1: Nee, ich lege jetzt nochmal 150 Euro oben drauf, weil keiner da ist. Denn wenn einer zuhört, du bekommst das Geld wirklich, du kriegst eine Echtzeitüberweisung, 750 Euro, schnapp dir doch das Geld jetzt bitte.
0: 750 Euro heute gewinnen, heute kassieren. Mit Leitung 2 kannst du jede Sekunde zu uns kommen. 0137 90 30 200. Es ist leider immer noch keiner da unter der 0137 90 30 200. 50 Cent aus allen deutschen Netzen. Es geht seit geraumer Zeit um diese Frage und ich weiß nicht, wer dafür verantwortlich ist, diese Frage heute an so einen heißen Samstag gepackt zu haben. Aber wir müssen irgendwie durch. Was kommt raus?
4: Wenn die Schwester deines Onkels nicht deine Tante ist, wer ist sie dann?
0: 750 Euro netto und steuerfrei. Nochmal, Robin, nur zur Absicherung. Das Geld ist heute am 27. Juni auf das Gewinnerskonto weiterhin, ja?
1: Geld ist heute da, definitiv. Aber du musst es dir jetzt holen, bitte. Ja.
0: Die Lösung muss stimmen, die brauchen wir jetzt. Wenn die Schwester deines Onkels nicht deine Tante ist, wer ist sie dann? Auch Barbara war in einer anderen Sendung schon mal da, meinte damals das.
2: Was haben Sie denn raus?
5: Also ich sag's, ist die andere Tante.
2: Es ist die andere Tante.
1: Wo kommt die denn jetzt her?
2: Barbara. Noch mal zuhören am besten.
0: Machen wir dann einfach jetzt mal einen Cut. Ich weiß nicht, ob das hier so sinnvoll...
1: Bitte? Nee, das Geld, ich verspreche, das Geld verlässt unser Konto heute. Wir machen Folgendes. Ich gebe keine 750, keine 850, keine 950. Wenn du jetzt richtig löst, kriegst du garantiert, und das ist ein Garantiegewinn, 1.000 Euro in ein paar Stunden auf dein Konto. Wir machen eine Sofortüberweisung. 1.000 Euro, hol dir das Geld jetzt. Wahnsinn.
0: Ah, wir würden das Geld ja gerne überweisen, aber wir brauchen bitte die richtige Lösung. 0137 90 30 200. Bitte nur die richtige Lösung und das Geld geht sofort raus. 0137 90 30 200. 50 Cent aus allen deutschen Netzen. Ladies and Gentlemen, an einem super heißen Tag, am, ich glaube, bisher heißesten Tag des Jahres, ist irgendwer in der Lage, diese Frage jetzt aufzulösen, trotz der 40 Grad.
4: Wenn die Schwester deines Onkels nicht deine Tante ist, wer ist sie dann?
0: 0137 90 30 200 und es gibt für die richtige Antwort mittlerweile, 1.000 Euro, 0137 90 30 200, 50 Cent aus allen deutschen Netzen, irgendwer mit der richtigen Lösung. Mitmachen bitte ab 18, an Minderjährige werden keine Gewinne ausgezahlt. Jeder Anruf kostet 50 Cent aus allen deutschen Netzen. Bitte darauf achten, dass nicht jeder Anruf, der Kosten produziert, auch automatisch ins Studio gelangt. Gewinnchancen im Leitungsspiel 1 zu 200.000. Parallel dazu kann die Redaktion jederzeit ausgewählt
6: ausgewählte Anrufer per Zufallsprinzip direkt ins Studio durchstellen. Die Teilnahmebedingungen sind auf cashquiz.de zu finden. Dort sind dann später auch alle Lösungen und Gewinner notiert und ein Spiel dauert maximal bis Sendungsende.
0: So, wir sind transparent und warten bitte jetzt nur auf ein Klingeln unter der 0137 90 30 200. 50 Cent aus allen deutschen Netzen. Robin, ich glaube, es ist immer noch keiner da, ne?
1: So, ich mache jetzt Folgendes, das mache ich sonst nie um die Uhrzeit. Ich verdoppel deine Gewinnchance. Hört einer zu? Ich verdoppel deine Gewinnchance auf 1.000 Euro mit der Leitung 2 und Glücksleitung 3. Jede Sekunde kannst du jetzt 1.000 Euro gewinnen.
0: Doppelte Gewinnchance. 2 Studioleitungen sind ab jetzt geöffnet unter der 0137 90 30 200. 0137 90 30 200. 50 Cent aus allen deutschen Netzen. Seit fast 10 Minuten lautet die Frage:
4: Wenn die Schwester deines Onkels nicht deine Tante ist, wer ist sie dann?
0: Die Schwester deines Onkels ist nicht deine Tante. Wer ist sie dann? Heinrich meinte, es ist gar kein Familienmitglied. Es stimmt einfach nicht. Frau Rehberg meinte, es ist die andere Schwester. Keine Ahnung, wo die jetzt herkommt. Lea meinte, es ist die Großmutter. 1.000 Euro für die richtige Lösung. Das Geld geht sofort raus heute an diesem heißen Samstag. 0137 90 30 200. 50 Cent aus allen deutschen Netzen. Ich weiß nicht, wenn wir nicht vorankommen, Robin, macht es doch eigentlich nur Sinn, das Ding jetzt abzubrechen.
1: Nee, weißt du, was Sinn macht? Die Gewinnchance nochmal zu verdoppeln auf die vierfache Gewinnchance, damit derjenige jetzt die 1.000 Euro absandt. Das Geld, ich hab's versprochen, geht raus. Also, zu Leitung 2 und 3 noch die 9 und 10 dazu. Vierfache Gewinnchance auf 1.000 Euro jetzt.
0: 4 Studioleitungen sind geöffnet, 1.000 Euro liegen bereit. Das Geld wird überwiesen noch heute per Echtzeitüberweisung. 0137 90 30 200. Es sind jetzt 4 Studioleitungen geöffnet. Eine davon treffen, du kommst direkt ohne Umwege zu uns in die Show rein. Lösung nennen, 1.000 Euro gewinnen unter der 0137 90 30 200. 50 Cent aus allen deutschen Netzen, ganz ernsthaft. Ist gerade bei 40 Grad irgendwer in der Lage, diese Frage aufzulösen nach so vielen falschen Antworten? Wenn die Schwester deines Onkels nicht deine Tante ist, wer ist sie dann? Nicht die andere Tante, nicht die Großmutter, sondern... Ach Robin, es ist immer noch keiner da. Ich muss es gleich abbrechen, es hilft doch nichts.
1: Nein, wir brechen nicht ab, Jürgen, unser Tonischer. Jürgen, sind wir drauf? Der Jürgen sagt, wir sind drauf. Alles klar, Folgendes. Ich verdoppel ein letztes Mal. Das ist die ultimative Chance mit Leitung 14, 15, 16 und 17. Die liegen direkt nebeneinander. Achtfache Gewinnchance für deine 1.000 Euro jetzt sofort.
0: Okay, und das ist jetzt die Ansage um 11.44 Uhr. 8 Studioleitungen sind jetzt grün und geöffnet für 1.000 Euro. Das ist die Gewinnernummer für irgendwen. Bitte irgendeiner, der es raus hat. 0137 90 30 200. Wir haben es gleich 11.45 Uhr. 0137 90 30 200. 50 Cent aus allen deutschen Netzen. Irgendeiner bei dieser mega krassen Hitze heute an diesem Samstag. Irgendeiner, der weiß, was hier rauskommt. Bitte.
4: Wenn die Schwester deines Onkels nicht deine Tante ist, wer ist sie dann?
0: Uns rennt echt die Zeit davon. Jetzt will auch schon der Kollege aus der Regie, der Axel, die Sendung gleich hier beenden. Ja. Robin, es wird aber einen Gewinner geben, das garantieren wir.
1: Wir garantieren, das Geld geht definitiv raus. Unser Konto wird das Geld heute verlassen, das garantiere ich, indem ich jetzt die 10 voll mache. Mit der 25 und 26 hast du jetzt die volle 10-fache Gewinnchance auf deine 1.000 Euro sofort gewinnen.
0: 1.000 Euro, netto und steuerfrei, Geld geht raus. Es wird einen Gewinner geben, garantiert, das garantieren wir an dieser Stelle. 0137 90 30 200, liebe Kollegen aus der Regie, lasst uns bitte auf dem Sender 0137 90 30 200, 50 Cent aus allen deutschen Netzen. Ich kann jeden verstehen, der gerade sagt, boah, Quizfrage bei so einem heißen Tag, geh mir weg damit. Aber wenn alle so denken, da wird's hier nie klingeln, leider. 1.000 Euro netto und steuerfrei, das Geld wird rausgehen und das ist immer noch die Frage.
4: Wenn die Schwester deines Onkels nicht deine Tante ist, wer ist sie dann?
0: Fing mit Heinrich an, der meinte, das ist gar kein Familienmitglied. Mhm. Frau Rehberg meint, das ist die andere Schwester. Lea war bei der Großmutter, Barbara bei der anderen Tante. Es ist alles leider verkehrt. Robin, 11.46 Uhr, es ist aus.
1: Okay, pass auf, wir machen Folgendes. Ich überziehe die Leitung, weil noch niemand unsere Stimme im Telefon hört. Ich mache die 13-fache Gewinnchance. Boah. Mit der 35, 36 und 37 mache ich sonst nicht. 13-fache Gewinnchance, weil noch keiner da ist. Die 1.000 Euro müssen raus jetzt.
0: So, das wird jetzt unsere letzte Amtshandlung sein. 1000 Euro die Mission, 1000 Euro ist gestartet. Wer weiß, was rauskommt, wählt bitte die 0137. 90, 30, 200. Es sind jetzt 13 Leitungen geöffnet. 13 Studioleitungen sind jetzt offen für 1000 Euro unter der 0137. 90, 30, 200. 50 Cent aus allen deutschen Netzen. Wenn die Schwester deines Onkels nicht deine Tante ist, wer ist sie dann? Irgendeiner, der das weiß, weil die Sendung ist gleich vorbei und wir garantieren, die 1000 Euro werden nicht hier bleiben. Das geht auf jeden Fall raus. Die 1000 Euro werden rausgehen, aber die Lösung, sie muss stimmen. 1000 Euro, das letzte Mal, liebe Regie, die Frage bitte.
4: Wenn die Schwester deines Onkels nicht deine Tante ist, wer ist sie dann?
0: 1000 Euro, 0137, 90, 30, 200, ist glaube ich noch keiner da, Robin, oder?
1: Es ist noch niemand bei 13. Wir haben alles gemacht. Freunde, ja. Du musst dir jetzt das Geld geht raus, bitte.
0: 0137, 90, 30, 200, 50 Cent aus allen deutschen Netzen, eine von diesen 13 Leitungen treffen. Du kommst direkt in die Show rein, sagst das richtige Familienmitglied, denn es ist auf jeden Fall ein Familienmitglied, das jeder von uns hat.
4: Wenn die Schwester deines Onkels nicht deine Tante ist, wer ist sie dann?
0: Und wer das raus hat, der kommt bitte jetzt zu uns unter der 0137 90 30 200. Die letzten 120 Sekunden brechen an, Robin, das war's gleich.
1: Es ist unfassbar, noch keiner da. Wenn du jetzt die Nummer wählst, kannst du es schaffen. Wähle jetzt diese Nummer sofort.
0: 0137 90 30 200. 50 Cent aus allen deutschen Netzen. 13 Leitungen sind geöffnet. 1000 Euro werden rausgehen. Die Schwester deines Onkels ist nicht deine Tante. Wer ist sie dann? Das ist die Frage. Genieße ich das schon, die 1000 Euro netto und steuerfrei? Vielen Dank. 0137 90 30 200. 50 Cent aus allen deutschen Netzen. So, letzten 120 Sekunden sind angebrochen. Robin, dann ist die Sendung gleich definitiv vorbei.
1: Also, meine Keime, deine Keime ist jetzt wieder vorbei. Jetzt machen wir Folgendes. Jetzt brauchen wir die richtige Lösung, bitte. Deine richtige Lösung für 1000 Euro. Jetzt immer noch No Man's Land. Bei uns sind wir zu hören, Jürgen. Wir sind zu hören. Okay, es muss jetzt klingeln. Ich weiß auch nicht.
0: Also 90 Sekunden sind wir nicht mehr zu hören. Deswegen, nee. Jetzt müsste es eigentlich schon klingeln. Die Schwester deines Onkels ist nicht deine Tante. Wer ist sie dann? 0137 90 30 200. Und sekündlich warten wir jetzt auf ein Klingeln. Sekündlich. 0137 90 30 200. 50 Cent aus allen deutschen Netzen. Letzten 80 Sekunden, Robin, das war's. Hörst du schon irgendwas?
1: Nein, es ist noch niemand da. Du musst jetzt nochmal, ich fasse es gerade nicht. Willst du 1000 Euro? Du hast noch nie was gewonnen. Du kannst jetzt anrufen. Du kannst jetzt gewinnen.
0: Die Schwester deines Onkels ist nicht deine Tante. Wer ist sie dann? 1000 Euro für dich unter der 0137 90 30 200 0137 90 30 200 50 Cent aus allen deutschen Netzen. Okay, wir haben keine 60, nicht mal mehr 50 Sekunden Sendezeit. Es müsste jetzt klingeln. Will irgendwer 1000 Euro an diesem super heißen Samstag gewinnen? Das Geld ist sogar noch heute bei dir auf deinem Bankkonto. Also das wird die Mega-Erfrischung schlechthin. 1000 Euro 0137 90 30 200, 50 Cent aus allen deutschen Netzen. Benieße ich das hier schon? Der Spielechef hat mich angesteckt. 0137, 90, 30, 200, 50 Cent aus allen deutschen Netzen. Die Schwester deines Onkels ist nicht deine Tante. Wer ist sie also dann, das richtige Familienmitglied, durchgestellt mit dem Chance-Button live? Wer ist da? Hallo? Hallo?
7: Hallo, hier ist Jonas, ja.
0: Ich grüße dich, Jonas. Was hast du raus, bitte?
7: Das ist meine Mutter.
0: Es ist die Mutter, Jonas! Oh Gott! Jonas, du hast gerade 1000 Euro gewonnen. Herzlichen Glückwunsch, Jonas.
7: Ich bin da durchgekommen.
0: Du bist durchgekommen und hast sogar gewonnen. Ja. Bleib am Telefon.

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Hey Leute, schönes Wochenende. Ich bin Carina. Freue mich, dass ihr mit dabei seid hier bei den Energy Euro Hot 30. Und wenn ihr jetzt am Wochenende ein bisschen entspannen und Wetter genießen wollt, dann seid ihr hier genau richtig, denn wir gönnen uns für die nächsten zwei Stunden die 30 Top-Hits aller Energy-Stationen in Europa. Let's fetz, los geht's mit DJ Ugel. Der ist natürlich gerade extrem busy, so wie fast alle DJs. Er reist von einem Festival zum anderen und gefühlt schläft er keine einzige Nacht in seinem eigenen Bett. Und wie wirklich 24 Stunden in seinem Leben so aussehen, das können wir uns jetzt alle anschauen. Und zwar bei ihm auf Instagram findet ihr den Link. Ein kompletter Vlog, 24 Stunden. Was macht Ugel eigentlich den ganzen Tag? Das gibt's da. Klickt euch unbedingt mal rein. Und seine Single zusammen mit Solto, die gibt's jetzt hier bei uns, landet nämlich diese Woche auf Platz 30. Jamaica.

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1: Immer die besten neuen Hits gibt's hier bei uns bei Energy. Schön, dass ihr mit am Start seid und Happy Weekend, Leute. Jetzt gibt's was Neues von Milo. Und der ist normalerweise ja solo unterwegs. Also selten, dass er ein Feature oder eine Collaboration macht. Jetzt ist es aber endlich mal soweit und er hat sich einen Landsmann aus Belgien geholt, nämlich DJ Licious. Das ist einer der erfolgreichsten Dance-Produzenten in Belgien und deshalb kann das eigentlich nur gut werden. Und der Inhalt vom Song ist auch noch richtig nice. Es ist einfach was, was wir, glaube ich, alle kennen. Älter werden, aber trotzdem so die Unbeschwertheit und Leichtigkeit aus der Kindheit zurückhaben wollen. Ja, darum geht's. Das Ganze mega positiv und macht einfach Bock auf Sommer und gute Laune. Milo und DJ Licious jetzt für euch hier mit

Happy Weekend, Leute. Ich weiß ja nicht, wie es gerade bei euch so aussieht, aber wenn ihr nicht gerade so im Urlaub seid, dann träumen wir uns doch jetzt zusammen einfach an eine Beachbar in der Karibik. Denn da passt dieser Song hier perfekt dazu. Der ist von The Second Voice, heißt eigentlich Elvin Sina und er kommt aus Ruanda und macht einfach die perfekte Musik für so einen Sundowner, um den Sommer zu genießen, mit einem Drink in der Hand und einfach gute Laune bei gutem Wetter zu haben. Und das machen wir jetzt einfach gedanklich zu seinem Song Let Me Be.

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10: Mit Dirk Joostes. Guten Tag. Die aktuelle Hitzewelle trifft auch Berlin mit voller Kraft. Wegen der Temperaturen sind auch eine ganze Reihe an Events dieses Wochenende abgesagt worden. Unter anderem hat der Landesfußballverband einen Großteil der Spiele gestrichen und auch das Bücherfest auf dem Bebelplatz findet nicht statt.
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10: Europa ächzt in der Sommerhitze. Ein Temperaturrekord nach dem anderen fällt. Unter der Hitze leiden nicht nur Menschen, Tiere und Pflanzen, auch die Gletscher in den Alpen. Die Schneereserven aus dem Winter sind jetzt schon so gut wie weggeschmolzen. Das ist außergewöhnlich früh, sagen Experten. Alkohol in Deutschland könnte teurer werden. Die Alkoholsteuer soll nächstes Jahr um 20% erhöht werden. Das sieht ein Gesetzentwurf des Finanzministeriums vor, der dem Redaktionsnetzwerk Deutschland vorliegt. Der Preis für eine 0,7 Liter Flasche Wodka oder Whisky könnte um etwa 90 Cent steigen. Es geht gegen Paraguay. Deutschlands Gegner für das WM-16-Finale am Montag steht jetzt fest. Und Kap Verde hat die Sensation geschafft und sich in die K.O.-Runde gespielt. Da geht's nun gegen Argentinien mit Messi. Der sitzt in der kommenden Nacht erstmal auf der Bank. Argentinien hat den Gruppensieg sicher und setzt gegen Jordanien auf eine B11.
11: durch euer Wochenende geht's mit den 30 Top-Hits aller Energy-Stationen in Europa. Ich bin Carina, schön, dass ihr mit dabei seid. Und irgendwie habe ich gerade so das Gefühl, Gott und die Welt heiratet aktuell. Ob jetzt so Megastars wie Dua Lipa vor kurzem erst oder dann nächste Woche angeblich Taylor Swift. Das ist gerade irgendwie ein Ding. Sogar bei mir im Freundeskreis, alle heiraten sie. Und es gibt einen Song, den hören wir, glaube ich, aktuell auf jeder Hochzeit, egal wer feiert. Nämlich Ray, Where Is My Husband? Dann wird erstmal der frisch Vermählte beigezogen und eine Runde abgetanzt. Könnt ihr jetzt auch machen. So, Ray, die landet nämlich diese Woche bei uns, genauso wie letzte Woche schon, auf Platz 23 mit Where Is My Husband?

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9: Happy Weekend, Leute. Ich hoffe, ihr lasst es euch gut gehen und genießt ein bisschen das Sommerwetter. Wenn es euch gerade zu heiß ist, dann hätte ich einen persönlichen Tipp. Es gibt einen Ort, da ist mir tendenziell immer zu kalt. Weiß nicht wieso. Und zwar im Kino. Ja, so ein klimatisierter Kinosaal. Das wär's doch jetzt. Also, wenn ihr Bock habt und ihn noch nicht gesehen habt, dann gönnt euch doch einfach noch Der Teufel trägt Prada 2. Ich bin direkt zur Premiere ins Kino gerannt und ich fand ihn einfach mega. Das ist so ein richtiger Feel-Good-Film. Vor allem, wenn man Teile 1 gesehen hat. Das ist Nostalgie pur. Und die Musik dazu ist auch noch richtig gut. Lady Gaga und Doji. Der Song ist gemacht dafür, dass Models auf dem Laufsteg laufen. Den bekommt ihr jetzt bei uns diese Woche. Ein bisschen runtergerutscht auf Platz 19.

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1: Von Netflix direkt in die Charts. So läuft's bei Omar Rudberg. Beziehungsweise, er kommt aus Skandinavien. Eigentlich spricht man seinen Nachnamen wohl eher Rudberry aus. Habe ich gerade nachgeschaut. Correct me if I'm wrong. Ihr kennt ihn aber vielleicht. Und zwar wirklich von Netflix. Denn da hat er mitgespielt in der Serie Young Royals. Und jetzt hat er sich zusammengetan mit Felix Jähn. Und die zwei hatten richtig viel Spaß beim Musikvideodreh. Also checkt gerne mal Instagram der beiden ab. Da gibt's super viel Behind the Scenes. Und der Song, der macht einfach richtig Bock auf Sommer. Siren heißt die neue Nummer und die gibt's jetzt hier bei uns bei Energy. Wir haben immer die besten neuen Hits.

Hey Leute, ich bin's Carina und das hier sind die 30 Top-Hits aller Energy-Stationen in Europa. Und ich wette, ihr kennt alle so Songs, wo man direkt merkt, boah, das ist einer, den muss ich, glaube ich, öfter hören, um den zu fühlen. Und ich finde, der ESC-Gewinner-Song, der ist genau so einer. Ich meine, das ist jetzt schon ein Monat, sogar mehr als ein Monat her, dass der ESC stattgefunden hat und Dara mit Bangaranga gewonnen hat. Und ich muss sagen, bei mir ist er jetzt erst so richtig angekommen, dass ich den feier. Anfangs dachte ich so, mein Gott, was ist das? Aber jetzt landet er tatsächlich sogar auf meiner Playlist. Und auch ihr feiert den echt ab. Denn es ging jetzt diese Woche nochmal 3 Plätze nach oben, nämlich genau in die Mitte, auf Platz 15. Dara.

das wird wahrscheinlich der Sommer meines Lebens. Das könnte sich gerade DJ Jüste denken, denn die hatte einen richtig heftigen Durchbruch mit ihrem Song zusammen mit Jackstyle und Jon. Die sind einfach auf Social Media komplett viral gegangen mit Turn the Lights Off und das war für sie der komplette Durchbruch als DJ. Und jetzt gibt sie Konzerte in ganz Europa und ist bei jedem Festival mit am Start. Und ich glaube, das kann nur ein richtig geiler Sommer für sie werden. Der Song, der klettert auch noch eine Nummer nach oben, nämlich diese Woche schon unter den Top 10. Auf Platz 10, Turn the Lights Off.

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16: Mit Dirk Joostes. Guten Tag. Die aktuelle Hitzewelle trifft auch Berlin mit voller Kraft. Wegen der Temperaturen sind auch eine ganze Reihe an Events dieses Wochenende abgesagt worden. Unter anderem hat der Landesfußballverband einen Großteil der Spiele gestrichen und auch das Bücherfest auf dem Bebelplatz findet nicht statt.
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16: Deutschland schwitzt bei Rekordtemperaturen und ausgerechnet heute ist der Siebenschläfertag. Laut Bauernriegel zeigt der, wie der weitere Sommer aussieht. Aber Meteorologen sagen klar, darauf kann man sich überhaupt nicht verlassen. Anders als auf den Klimawandel, der solche Hitzewellen wahrscheinlicher macht. Wackelt der Deal? Die USA und der Iran greifen sich wieder gegenseitig an.

nachziehen. Ein Sieg gegen Usbekistan und das Weiterkommen ist sicher. Vor dem Spiel Österreich gegen Algerien munkelt so mancher über eine drohende Schande von Kansas City. Denn bei einem Unentschieden sind beide weiter.

Leute. Schönes Wochenende. Ich bin Carina und das hier sind die 30 Top-Hits aller Energy-Stationen in Europa. Und mittlerweile sind wir schon relativ weit vorne angekommen, nämlich bei Platz 5. Und da finden wir einen Mensch, der ist crazy. Also es gibt ja Leute, die laufen morgens vor der Arbeit schon 10 Kilometer. Die verstehe ich auch schon nicht. Ich schaffe maximal 5 und ganz sicher nicht morgens. Und dann gibt es noch Harry Styles. Denn der läuft einfach 10 Kilometer zu seiner eigenen Show am Abend. Ja, letzte Woche ist das genau so passiert. Da ist er im Wembley-Stadion aufgetreten. Er selbst hat sein Zuhause in Hampstead. Ja, und dann dachte er sich, Mensch, ich gehe doch einfach joggen. Und jogge zu der Arena. Man muss sich ja fit halten. Und abends powert der dann auch noch auf der Bühne komplett durch. Ich weiß wirklich nicht, wie der das macht. Er ist auf jeden Fall diese Woche bei uns auf Platz 5 mit seiner Single American Girls.

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Ihr Lieben, wir sind schon ganz vorne angekommen bei den 30 Top-Hits aller Energy-Stationen in Europa. Und zwar auf Platz 1. Und da finden wir jemanden, der mit seinem Erfolg so gar nicht gerechnet hat. Und der es immer noch nicht so ganz glauben kann. Es ist so dieser Moment, wo man sich denkt, bitte kurz kneifen, ich check noch nicht, was hier passiert. So fühlt sich Alex Warren eigentlich die ganze Zeit. Der ist gerade noch auf Tour und nimmt uns auf Social Media ein bisschen mit, wie viel Spaß er da denn hat und wie unglaublich dankbar er ist, dass er in so großen Stadien und Arenas spielen darf. Also unbedingt mal sein Instagram abchecken. Und Erfolg hat er auch bei uns, denn bei den Energy Euro Hot 30, da sichert er sich Platz 1 und zwar durchgehend. Auch diese Woche wieder mit seinem Song Fever Dream. Den gibt's jetzt und ich wünsche euch noch ein schönes Wochenende.

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2: Wunderschönen und vor allen Dingen sicheren Start in diesen Samstagnachmittag wünsche ich euch bei dieser unglaublichen Hitze. Passt auf euch auf, hier gibt's gute Mucke zur Unterstützung. In einer Viertelstunde von Michael Schulte. Den Anfang macht jetzt Holly Humberstone mit To Love Somebody. Und ich bin's, Jale. Salam, happy weekend.

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Up, Can't Handle Me von Flo Rida und David Guetta war das hier auf Energy. Immer die besten neuen Hits und damit ist die Samstagsstimmung on peak. Was auch on peak ist, ist Energy-Star Michael Schultes Dänisch. Das spricht er nämlich auch noch. Ein wahres Multitalent, ich wusste das gar nicht. Da ist er nämlich damals auf eine dänische Schule gegangen. Singt jetzt auf Englisch, ist aber Deutsch. Ich meine, wow. Ich will einmal sein Gehirn haben, einen Tag. Naja, bis dahin höre ich hier seine Musik mit euch zusammen auf Energy. Mit Love.

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11: 2:30 an diesem Samstag. 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
12: Mit Colin Mock, guten Tag. Nach einer Attacke mit einem Sprengsatz in Zehlendorf ermittelt jetzt die Berliner Polizei. Unbekannte hatten den explosiven Gegenstand vorletzte Nacht über den Zaun einer Autowerkstatt am Teltower Damm geworfen. 14 Autos wurden beschädigt, verletzt wurde aber glücklicherweise niemand.
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12: Hat die Bundesregierung in Sachen Hitzeschutz versagt? Das wirft ihr zumindest der Hausärzteverband in den Funke-Zeitungen vor. Ein Kritikpunkt: Die Hausärzte kriegen es nicht vergütet, wenn sie ihre Patienten beraten, wie sie am besten mit solchen Temperaturen wie aktuell umgehen. In Venezuela werden nach dem schweren Doppelerdbeben über 50.000 Menschen vermisst. Mehr als 900 wurden bereits tot geborgen. Retter suchen mit schwerem Gerät und bloßen Händen weiter nach Überlebenden. Nach der Katastrophe am Mittwoch wird es so langsam ein Rennen gegen die Zeit. Kap Verde hat's vorgemacht und steht in der K.O.-Runde der Weltmeisterschaft. Heute kann etwa der Kongo nachziehen, ein Sieg gegen Usbekistan und das Weiterkommen ist sicher. Vor dem Spiel Österreich gegen Algerien munkelt so mancher über eine drohende Schande von Kansas City, denn beide sind bei einem Unentschieden weiter.
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0: Freunde oder beziehungsweise dieses Wochenende wahrscheinlich eher Feinde der Sonne, ich brauche mal ganz dringend eure Hilfe. Energy ist an, immer die besten neuen Hits mit mir, Jade, und ich bin bald auf einem Festival. Und ihr seht ja, was draußen los ist, ne? Sogar der deutsche Wetterdienst warnt vor dieser Hitze und ich weiß einfach nicht, was die beste Strategie ist, um da auf dem Festival zu überleben. Wenn ihr da Tipps habt, dann gern her damit. Und wenn ihr jetzt sagt, ja, würde ich ja gern geben, aber das muss ich jetzt mal selber rausfinden, die beste Strategie, indem ich eben selbst auf dem Festival gehe, dann kein Problem.
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2: Samstagnachmittag, 15 Uhr. Wie schön, dass ihr mit mir, Jale, hier am Start seid. Mittendrin in euren 10 Hits am Stück und mittendrin in der Hitze. Und ich hoffe, euch geht's gut. Ich kann leider nur mit guter Musik gerade behilflich sein. Pass auf euch auf, trinkt genug. Hier gibt's in einer Viertelstunde Alex Warren und jetzt die Jungs von BTS zur Unterstützung mit ihrer Nummer Swim.

Er zeigt sich verletzlich, emotional verfügbar und ultra reflektiert in dieser Nummer. Ich spreche von Energy Star Alex Warren, der ja sowieso musikalisch immer top notch ist. Also was der drauf hat, ist wirklich unglaublich. Und hier lässt er eben ganz tief blicken in seine Seele. Hören wir jetzt auf Energy immer die besten neuen Hits.

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12: Mit Colin Mock, guten Tag. In Berlin sind tausende Menschen gegen die Reformen der Bundesregierung auf die Straße gegangen. Laut Veranstalter protestierten rund 3000 gegen Kürzungen am Sozialstaat und forderten Investitionen in Pflege, Gesundheit, Bildung und Wohnen. Aufgerufen hatte ein Bündnis aus Gewerkschaften und Sozialverbänden.
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12: Europa ächzt in der Sommerhitze, ein Temperaturrekord nach dem anderen fällt. Unter der Hitze leiden auch nicht nur Menschen, Tiere und Pflanzen, auch die Gletscher in den Alpen. Die Schneereserven aus dem Winter sind jetzt schon so gut wie weggeschmolzen. Das ist laut Experten außergewöhnlich früh. Der eine Deal wackelt, der andere ist unterzeichnet. Israel und der Libanon haben ein Rahmenabkommen vereinbart, um nach Jahrzehnten Frieden zu schaffen und formal den Kriegszustand zu beenden. Gleichzeitig könnte der Deal zwischen dem Iran und den USA ins Wackeln kommen. Beide haben sich trotz Waffenruhe wieder angegriffen.

0: Wie viel Gen Z steckt in Ende 20-Jährigen? Energy ist an, immer die besten neuen Hits mit mir, Jale, 27 Jahre, und meinem Kollegen Armani.
1: Servus, 28 Jahre.
0: Aber wir sind im gleichen Jahr geboren, yes. 1998. Und da wollen wir mal gucken, wer ist mehr Gen Z von uns? Okay, Armani, erste Frage an dich. Wie findest du Sachen raus? Also so Informationen, was machst du?
1: Seriöse Informationen?
0: Egal welche, du willst irgendwas schnell wissen.
1: Instagram.
0: What the fuck? Damit geht Punkt Nummer 1 schon mal an dich. Die Gen Z googelt nicht mehr. Ich google noch und fühle mich jetzt ein bisschen alt. Okay, dein Handy klingelt, jemand ruft dich an. Was machst du?
1: Ich gehe nicht ran.
0: Was?
1: Ich gehe nicht ran, ich hasse telefonieren. Brauchst
0: damit
1: mich gar nicht
0: ist Klischee 2 erfüllt, dass die Gen Z Angst vorm Telefonieren hat. Okay, und dritte Frage, was hörst du?
1: Ganz klare Sache, Energy Stream of the Week, Gen Z.
0: Klingt schon nice. Ich glaube, das ist der einzige Punkt, wo ich auch Gen Z bin, Freunde.
1: Ganz klar.
0: Und da kann jeder Gen Z sein. Klickt euch einfach mal rein in unsere Webstreams über energy.de, über eure Energy-App oder über euren Smart-Speaker. Da haben wir 40 verschiedene Genres und unser Stream of the Week sind eben die Energy Gen Z-Hits. Klickt euch mal rein und ich glaube, wir haben hier einen Gewinner. Armani ist definitiv mehr Gen Z als ich, obwohl er ein bisschen älter ist.
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1: Energy. 16 Uhr an diesem Samstagnachmittag mit mir, Jale Salam, und mit Chris de Serrani. Den gibt es hier in der Viertelstunde für euch. Den Anfang macht Alex Warren mit Fever Dream, und ein Fiebertraum ist auch dieses Wetter da draußen. Deswegen passt auf euch auf. Ich hoffe, euch geht's gut.
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Und genau dieses Geschichte schreiben, dass jeder Moment irgendwie in Zukunft wichtig sein wird, darum geht's auch hier in diesem nächsten Song von Chris Sarandi hier auf Energy. Immer die besten neuen Hits mit Good.

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13: Mit Colin Mock. Guten Tag. In Berlin sind tausende Menschen gegen die Reformen der Bundesregierung auf die Straße gegangen. Laut Veranstalter protestierten rund 3000 gegen Kürzungen am Sozialstaat und forderten Investitionen in Pflege, Gesundheit, Bildung und Wohnen. Aufgerufen hatte ein Bündnis aus Gewerkschaften und Sozialverbänden.
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13: Die Temperaturen setzen nicht nur Mensch und Tier, sondern auch den Autobahnen zu. Bundesweit gibt es Sperrungen wegen Hitzeschäden, zum Beispiel auf der A2 in Brandenburg. Die Bahn ist übrigens auch keine gute Alternative. Die Bahn rät selbst davon ab, sich bei den Rekordtemperaturen in ihre Züge zu setzen, wenn es nicht unbedingt nötig ist. Letzter Spieltag in der WM-Gruppenphase heute. Lionel Messi darf auf der Bank Platz nehmen. Seine Argentinier sind schon Gruppensieger und setzen gegen Jordanien auf eine B11. Ein anderer Superstar muss dagegen heute noch liefern. Cristiano Ronaldos Portugiesen brauchen für den Gruppensieg heute einen Sieg gegen Kolumbien.

0: Eine Netflix-Serie, die wahr wird. Ein Comeback, das so früh keiner erwartet hätte und eine ganz, ganz, ganz tolle Sache. Energy ist an, immer die besten neuen Hits mit mir, Jale. Und all das ist diese Woche in der Welt der Energy Stars passiert. Und zwar bekommt Miley Cyrus jetzt ihre eigene Barbie-Puppe. Hat sie auf Instagram geteilt und erinnert so ein bisschen an die Netflix-Serie Black Mirror. Da hat sie ja in der 5. Staffel ihre eigene KI-Puppe Ashley 2 gehabt in der Folge Rachel, Jack und Ashley 2. Nur jetzt natürlich viel positiver wird das quasi wahr. Dann kommt jemand zurück, von dem man eigentlich dachte, dass sie wirklich jahrelang von der Bildfläche verschwinden wird. Energy Star Adele. Ja, die Gerüchteküche ist heiß am Kochen, dass sie wieder im Studio steht und schon viel früher ein neues Album liefert als bis jetzt angenommen. Und die letzte Nachricht aus der Welt der Energy Stars, die ist wirklich herzerwärmend. Und zwar organisiert Energy Star Olivia Rodrigo ein Festival nur von Frauen, bei dem zum Beispiel Chapel Rowan oder auch sie selbst auftreten, von dem alle Erlöse an hilfsbedürftige Frauen und Mädchen auf der ganzen Welt gespendet werden. Oh, und mit dieser tollen Sache und diesem tollen Gefühl entlasse ich euch jetzt in euren Samstag.
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2: 17 Uhr, wir brechen den Samstagabend hier gemeinsam an. Schön, dass ihr am Start seid. Ich hoffe, euch geht's gut bei der Hitze. Ihr seid natürlich mittendrin in euren 10 Hits am Stück. Da gibt's gleich Moschino in einer Viertelstunde für euch. Den Anfang machen Kygo, Khalid und Griffin mit Save My Love. Und ich bin's wieder. Happy Weekend.

0: dass wir den nächsten Song von Energy Star Moschena hier spielen. Das ist für unsere Ohren natürlich eine Bereicherung und für ihn was ganz Besonderes.
1: I'm grateful to be at NRJ. I don't think people understand what joy it brings me to be here at a radio station that's playing my music. I mean, it's like a dream come true.
0: Das hat er uns gesagt, dass er so dankbar ist, bei Energy stattfinden zu dürfen. Wie süß, oder? Da hört man nochmal ganz anders hin jetzt hier auf Energy. Immer die besten neuen Hits Moschena mit Rhythm Unknown.

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14: Mit Colin Mock. Guten Tag. In Berlin sind tausende Menschen gegen die Reformen der Bundesregierung auf die Straße gegangen. Laut Veranstalter protestierten rund 3000 gegen Kürzungen am Sozialstaat und forderten Investitionen in Pflege, Gesundheit, Bildung und Wohnen. Aufgerufen hatte ein Bündnis aus Gewerkschaften und Sozialverbänden.
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14: Deutschland schwitzt bei Rekordtemperaturen und ausgerechnet heute ist der Siebenschläfertag. Laut Bauernregel zeigt der, wie der weitere Sommer aussieht. Aber Meteorologen sagen klar, darauf kann man sich überhaupt nicht verlassen. Anders als auf den Klimawandel, der solche Hitzewellen wahrscheinlicher macht. Alkohol könnte in Deutschland teurer werden. Die Alkoholsteuer soll nächstes Jahr um 20% erhöht werden. Das sieht ein Gesetzentwurf des Finanzministeriums vor, der dem Redaktionsnetzwerk Deutschland vorliegt. Der Preis für eine 0,7 Liter Flasche Wodka oder Whisky könnte um etwa 90 Cent steigen. Letzter Spieltag der WM-Gruppenphase. Den Auftakt macht heute Abend die Gruppe L und da ist noch einiges drin. England will gegen Panama gewinnen und den Gruppensieg klar machen. Aber Kroatien und Ghana spielen gegeneinander und könnten auch beide noch Erster werden.

0: Die Motivation, um zu heiraten, Freunde, sollte nicht Liebe sein.
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0: Energy ist an, immer die besten neuen Hits mit mir, Jalle, und ich bin für meine kontroversen Meinungen bekannt. Deswegen teile ich hier jede Woche einen Hot Take mit euch. Und diese Woche sage ich eben, man sollte nicht aus Liebe heiraten. Jedenfalls nicht aus romantischer, sondern ich glaube, so eine Hochzeit mit der besten Freundin oder dem besten Kumpel, falls man Single ist, ist auf jeden Fall die klügere Entscheidung. Weil überlegt mal, so eine Freundschaft ist meistens langlebiger, ja, und die Streits sind nicht so emotionalisiert, weil man ja mit der Person nicht schläft. Eifersucht wird keine Rolle spielen. Man kann rationaler Entscheidungen treffen, was so Finanzielles betrifft. Also für mich tun sich da nur Vorteile auf. Und auch Bill Kaulitz hat in seiner letzten Folge Senf aus Hollywood gedroppt, dass er gerne seine beste Freundin heiraten würde, weil man da, glaube ich, weniger Stress hat. Ja. Also alle, die schon verheiratet sind mit der Liebe ihres Lebens, ja, herzlichen Glückwunsch. Aber die noch nicht verheiratet sind, können ja vielleicht mal drüber nachdenken, dass unabhängig davon, ob man jetzt nochmal in eine romantische Beziehung geht oder nicht, dass es vielleicht trotzdem die schlauere Lösung ist, den besten Kumpel, die beste Freundin zu heiraten. Wie seht ihr das? Vielleicht habt ihr eine ganz andere Meinung, dann schreibt die mir gerne auf Insta at energy_de.
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1: Was geht ab? Ich bin's, Selina von Energy. Hi, schön, dass ihr wieder am Start seid. An eurem Samstagabend mittendrin in den 10 Hits am Stück. Unsere deutsche Nationalelf hat nur eine einzige Angst. Und zwar die Gen Z. Was da los ist, hört ihr noch diese Stunde zusammen mit immer den besten neuen Hits gleich von der Girl Group Flow. Da haben wir noch so ein paar Party-Vibes von Jack Style, Tearing the Lights Off.

Ich kenne ja wirklich einiges. Disco in der Nacht, Disco am Morgen vor der Arbeit ohne Alkohol. Ja, tatsächlich gibt es solche Events auch. Oder Disco mitten in einem Shoppingcenter. Aber Disco mit einer Therapiesitzung mittendrin, da war ich tatsächlich noch nicht mit dabei. Ändert sich jetzt aber das neue Album von Flo. Heißt nämlich Therapy at the Club und damit geben sie uns eine kleine Gruppentherapie im Club for free. Also schüttet euer Herz aus jetzt zum brandneuen Song von Flo. Das ist...

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8: Im Studio Colin Mock. Europa ächzt in der Sommerhitze, ein Temperaturrekord nach dem anderen fällt. Unter der Hitze leiden auch nicht nur Menschen, Tiere und Pflanzen, auch die Gletscher in den Alpen. Die Schneereserven aus dem Winter sind jetzt schon so gut wie weggeschmolzen. Das ist laut Experten außergewöhnlich früh. Das macht Hoffnung, sagt Außenminister Wadephul zum Abkommen, das Israel und der Libanon unterschrieben haben. Sie wollen Frieden, allerdings wird es schwierig, wie verabredet, die vom Iran unterstützte Hisbollah-Miliz zu entwaffnen. Stichwort Iran, das Land und die USA haben sich trotz Waffenruhe wieder gegenseitig beschossen. Letzter Spieltag in der WM-Gruppenphase heute. Lionel Messi darf auf der Bank Platz nehmen. Seine Argentinier sind schon Gruppensieger und setzen gegen Jordanien auf eine B11. Ein anderer Superstar muss dagegen heute noch liefern. Cristiano Ronaldos Portugiesen brauchen für den Gruppensieg heute einen Sieg gegen Kolumbien.

0: Die deutsche Nationalelf. Nichts kann sie vom WM-Sieg abhalten, außer die Gen Z.
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0: Die Gen Z ist ja schon für ihren sehr einzigartigen Humor bekannt. Alles ein bisschen auf die Schippe nehmen, inklusive der deutschen Nationalelf. Es gibt so einen jungen Mann, der unsere Spieler egal wohin verfolgt und filmt. Und vor allem ein Spieler hat sie ihm richtig angetan.
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0: 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Also die Nationalelf fürchtet einfach die Gen Z. Wir schauen der Angst aber direkt ins Auge oder hören ihr zu, und zwar in unserem Stream of the Week. 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
1: Da haben wir schon wieder 19 Uhr an eurem Samstagabend. Happy Weekend. Wir sind mittendrin in euren 10 Hits am Stück hier bei Energy. Und mittendrin in eurem Sexleben.
2: Nein, doch.
1: Ja, über das kann man nämlich ganz schön viel rausfinden anhand eures Sternzeichens. Was eure Sterne über eure geheimen Vorlieben aussagen, das hört ihr noch diese Stunde. Dazu gibt's immer die besten neuen Hits gleich von Milo. Davor noch Leonie mit Stay und ich bin's, Selina. Hi.

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Wie bleibt man für immer jung? Also laut Internet ist es richtige Skincare, viel Eiweiß für die Gains, Sonnencreme bei den Temperaturen ist klar, es ist viel zu heiß und Wasser trinken. Aber ich sag euch ganz ehrlich, ist es auch ein Privileg, älter zu werden, weil das kann leider auch nicht jeder. Deswegen darauf ein, so jung kommen wir nimmer zusammen und dazu passend der brandneue Song von Milo und DJ Licious gibt mir leichte WM-Song-Vibes irgendwie. Das ist Forever Young bei Energy. Wir haben immer die Beste.

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4: Im Studio Colin Mock. Deutschland brät in der Sommerhitze und der neue Temperaturrekord von gestern ist heute direkt wieder geknackt worden. 41,5 Grad warm war es heute laut vorläufigen Daten des DWD in Sachsen-Anhalt. Die offizielle Bestätigung, ob es tatsächlich ein neuer Temperaturrekord war, gibt's vermutlich erst nach dem Wochenende. Hat die Bundesregierung in Sachen Hitzeschutz versagt? Das wirft ihr zumindest der Hausärzteverband in den Funke-Zeitungen vor. Ein Kritikpunkt: Die Hausärzte kriegen es nicht vergütet, wenn sie ihre Patienten beraten, wie sie am besten mit solchen Temperaturen wie aktuell umgehen. Der eine Deal wackelt, der andere ist unterzeichnet. Israel und der Libanon haben ein Rahmenabkommen vereinbart, um nach Jahrzehnten Frieden zu schaffen und formal den Kriegszustand zu beenden. Gleichzeitig könnte der Deal zwischen dem Iran und den USA ins Wackeln kommen. Beide haben sich trotz Waffenruhe wieder angegriffen. Letzter Spieltag der WM-Gruppenphase. Den Auftakt macht heute Abend die Gruppe L und da ist noch einiges drin. England will gegen Panama gewinnen und den Gruppensieg klar machen, aber Kroatien und Ghana spielen gegeneinander und könnten auch beide noch Erster werden.

0: Sag mal, klingt's ungefähr so bei euch im Bett?
1: Digga!
0: Dann habt ihr safe mit einem Skorpion Sex. Ja, wusstet ihr, dass euer Sternzeichen viel mehr über euer Sexleben und eure geheimen Vorlieben aussagt, als ihr denkt? Die Astrologie spielt da nämlich ordentlich mit. Wir haben dazu einen Artikel auf energy.de. Und Skorpione gelten als eines der intensivsten Zeichen überhaupt. Die brauchen ganz viel Sex, haben es perfektioniert, Menschen zu verführen und stehen auf Dinge wie BDSM oder Rollenspiele. Bei den Krebsen, da sieht's ein bisschen anders aus. Die sind ja seit gestern dran. Krebse sind die Lover. Sie öffnen sich nur, wenn Vertrauen da ist. Sie brauchen emotionale Verbindung, um guten Sex zu haben. Es ist das Sternzeichen, was den meisten Sex hat und schnackselt auch gerne im Wasser. An alle Krebse oder auch Skorpione, stimmt das? Packt eure Bettgeschichten aus, die werden auch nicht veröffentlicht, versprochen. Welches Sternzeichen am liebsten sextet, Bock auf die wildesten Positionen hat oder sich lieber komplett verträumt, das findet ihr, wie gesagt, auf energy.de.
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2: 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Ah, Radio Number 1. 20 Uhr mittendrin in den 10 Hits am Stück. Schön, dass ihr mit am Start seid. Ich bin's, Selina. Hi. Und seid ihr das aktuelle Wetter in Deutschland? Weil ihr bringt mich zum Schmelzen.
3: Oh mein Gott, bro.
2: Ey, was denn? Hallo. Solche Anmachsprüche bringen euch tatsächlich auf einem Festival sehr weit. Mehr Sprüche und eure Tickets fürs Electric Love gibt's noch diese Stunde. Dazu natürlich immer die besten neuen Hits gleich von Norma Jean. Martini davor noch Turn the Lights Off. Jack Style.

Boah, ich finde dich so richtig scheiße. Energy ist an, immer die besten neuen Hits. Werd dir nicht einfach auch oft gerne mal richtig ehrlich, ohne irgendwas zu verschönern oder gut zu reden, einfach auch mal zu sagen, halt die Fresse, du laberst Müll. Zum Beispiel zu mir jetzt. Brutale Aufrichtigkeit und Ehrlichkeit, das sind auch das A und O von Norma Jean Martini. Die ungefilterte Wahrheit, die bekommt ihr jetzt in ihrem brandneuen Song, das ist Encore.

0: 2000, was war das für eine geile Zeit. 2001, überleg mal, da kam Herr der Ringe, die Gefährten gerade ins Kino. 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
1: 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Ich bin erst 2002 geboren. 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
1: Im Studio Colin Mock. 41,5 Grad. Die sind laut vorläufigen Daten des Deutschen Wetterdienstes heute in Sachsen-Anhalt gemessen worden. Der erst gestern aufgestellte Temperaturrekord ist damit direkt wieder gebrochen worden. Auch morgen ist laut DWD keine große Entspannung in Sicht. Es bleibt weiter sehr heiß. Schnaps, Sekt und Alkopops werden teurer. Finanzminister Klingbeil will nächstes Jahr offenbar die Alkoholsteuer um 20% erhöhen. Das Redaktionsnetzwerk berichtet über einen entsprechenden Gesetzentwurf. Das bedeutet, eine Flasche Wodka oder Rum würde knapp 1 Euro teurer. Ein Erdbeben hat Afghanistan erschüttert. Es war auch in der Hauptstadt Kabul zu spüren. Das Zentrum des Bebens lag im Nordosten des Landes. Die Erschütterungen waren ähnlich stark wie im August vor einem Jahr. Damals starben über 2000 Menschen. Letzter Spieltag in der WM-Gruppenphase heute. Lionel Messi darf auf der Bank Platz nehmen. Seine Argentinier sind schon Gruppensieger und setzen gegen Jordanien auf eine B11. Ein anderer Superstar muss dagegen heute noch liefern. Cristiano Ronaldos Portugiesen brauchen für den Gruppensieg heute einen Sieg gegen Kolumbien.

0: wollt jemanden auf einem Festival klären, dann braucht's tatsächlich gar nicht viel.
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0: Ja, habe ich zumindest gemerkt, als ich auf dem Electric Love Festival 2022 war. Da war es hier von Energy aus meine Challenge, Anmachsprüche zu verteilen und auch nach euren Besten zu fragen. Das kam bei rum.
2: Ich habe bei dir schlafen, ich habe in meinem Big geschissen.
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4: Servus.
0: Glaubst du an Liebe auf den ersten Blick oder soll ich nochmal vorbeilaufen?
4: Du kannst nochmal vorbeilaufen.
0: Hast du gerade Kaktuseis gegessen oder knistert es zwischen uns?
2: Ja, habe ich schon gemerkt beim ersten Augenblick.
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0: Also ich war wenigstens kreativer als ich habe in mein Zelt geschissen. Und also meine Anmachsprüche kamen auch nicht schlecht an. Deswegen bereitet euch mal ein paar vor, macht euch Notizen und um die Tickets kümmern wir uns. 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
1: Juhu, Samstagabend, schön, dass ihr mit am Start seid. Ich bin's, Selina von Energy. Wir sind mittendrin in euren 10 Hits am Stück. Und auf eurem Weg zur Party vergesst dann nicht in eurem Uber das Handy, Geldbeutel und den Mutterpass. Das sind tatsächlich Dinge, die oft vergessen werden. Laut des neuen Uber Lost and Found Index, die vergesslichsten Städte und wildesten Dinge hört ihr noch diese Stunde. Dazu gibt's immer die besten neuen Hits gleich von Sky Newman. Davor noch BTS mit Swim.

Sag mal, glaubt ihr an Reinkarnation, also Wiedergeburt in einem anderen Körper? Ich glaube ja schon, dass da was dran ist. Und je nachdem, wie man es sich in dem einen Leben verscherzt, wird man halt eine Ameise im nächsten. Keine Ahnung, egal, auf was ich hinaus will. Amy Winehouse. Ich glaube, ich habe die neue Version von ihr gefunden. Sie ist 22 Jahre alt, Newcomerin aus London. Sky Newman heißt sie. Wie gesagt, ich finde leichte Amy Winehouse-Vibes. Mal schauen, was ihr sagt. Das ist Man of the House hier bei Energy. Wir haben immer die besten neuen Hits.

0: wie können wir euch uns jetzt am besten visuell beschreiben? Also Anna Gutmorgen ist 23 Jahre alt, 1,20 groß, Oha. Hat einen eckigen Kopf wie so eine Lego-Figur.
1: Das reicht. Ben Ende 30, aber eher vom Kopf eher 138. Und ich sag mal so, Hautbild, Baumrinde, Stichwort Feuchtigkeitscreme, die fehlt.

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1: Im Studio Colin Mock. Deutschland brät in der Sommerhitze und der neue Temperaturrekord von gestern ist heute direkt wieder geknackt worden. 41,5 Grad warm war es heute laut vorläufigen Daten des DWD in Sachsen-Anhalt. Die offizielle Bestätigung, ob es tatsächlich ein neuer Temperaturrekord war, gibt's vermutlich erst nach dem Wochenende. Ein Erdbeben hat Afghanistan erschüttert. Es war auch in der Hauptstadt Kabul zu spüren. Das Zentrum des Bebens lag im Nordosten des Landes. Die Erschütterungen waren ähnlich stark wie im August vor einem Jahr. Damals starben über 2000 Menschen. Gerüchte über Kinderhandel auf der Online-Plattform Vinted beschäftigen jetzt nicht nur die Menschen in sozialen Medien, sondern auch die französische Justiz. Dort laufen Vorermittlungen. Hintergrund der Spekulationen sind auffällige Anzeigen auf dem Secondhand-Portal. Die Gerüchte gingen zum Beispiel bei TikTok viral. Letzter Spieltag der WM-Gruppenphase. Den Auftakt macht heute Abend die Gruppe L und da ist noch einiges drin. England will gegen Panama gewinnen und den Gruppensieg klar machen. Aber Kroatien und Ghana spielen gegeneinander und könnten auch beide noch Erster werden.

0: 25 raus. Da wurde mal abgecheckt, was wir Deutschen so alles zwischen April 25 und März 26 liegen haben lassen. Und die Top 3 sind Handys und Kameras, Rucksack, Taschen oder Gepäck und Geldbörsen. Also ich finde das eigentlich relativ offensichtlich. Und nirgendwo wurden so viele Sachen vergessen wie in Bremen, ist auf Platz 1, knapp gefolgt von Mannheim, Düsseldorf und Stuttgart. Und eben die wildesten Dinge, die liegen gelassen und gefunden wurden, waren Zähne, ein Mutterpass, PS5-Controller, Dartpfeile, eine Klimmzugstange und ganz random ein Arm von einem Hochzeitskleid. Also diese Story dahinter würde ich gerne mal hören. Vielleicht hat der Dude irgendwie zu hart an dieser Klimmzugstange trainiert, wollte dann seine Lady schon im Auto entkleiden, weil Hochzeitszeremonie beenden und so, und hat dann zu viel Kraft gehabt und einfach nur den Arm abgerissen. Ey, keine Ahnung.
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Stopp, bevor ihr aus dem Auto aussteigt, vergesst bitte euren Mutterpass und die Klimmzugstange nicht. Das sind tatsächlich Dinge, die mal im Uber vergessen wurden. Kam jetzt in dem Uber Lost and Found Index 2016.

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2: Hier sind Helmo und Roman von Bassmassage. Schön, dass ihr mit dabei seid.
3: Einen wunderschönen guten Abend.

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